Hallo zusammen, einen wunderschönen Sonntagnachmittag wünsche ich euch. Mein Name ist Theresa, es ist kurz nach 13 Uhr und ihr hört die Deutsche Klangfabrik hier auf CFCR 90.5 FM. Das gerade war eine meiner deutschen Lieblingsbands, Seed mit Lass sie gehen. Und ich habe ganz, ganz viel deutschsprachige Musik für euch in den nächsten zwei Stunden. Ganz viel moderne Musik und dann in der letzten halben Stunde, letzten 40 Minuten dann gibt es Schlager und Oldies auf die Ohren für euch aus Deutschland, Österreich und der Schweiz. Jetzt aber erstmal noch Musik von heute. Hier sind die Fantastischen Vier mit zusammen featuring Clouseau hier auf CFCR 90.5 FM.

Ihr hört die Deutsche Klangfabrik mit mir, Theresa, hier auf CFCR 90.5 FM. 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Vielen Dank und wir machen weiter mit Musik hier auf CFCR 90.5 FM.

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Wir machen weiter mit Musik hier auf CFCR 90.5 FM.

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